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Hallo und willkommen zu einer neuen Ausgabe von Next. Sendeverantwortlich unter Mikrofon wieder Thorsten Hengst. Heute wieder unter dem bewährten Motto Let the music do the talking. Eine Stunde Musik total, ohne Worte und jegliche Störungen. Viel Spaß dabei.

0: Es folgt die Sendung Mostly Harmless.
1: Sendeverantwortlich ist Lars Pavletta.
2: Liebe Freunde, die Zeit der Ruhe ist vorbei.
3: Oh ja.

0: Hier ist die 499. Ausgabe Musti Handels, die Techno-Fahrzone im Oldenburg 1 Radio und Sendeverantwortlich. Und am Mikrofon ist Lars Pavlitter.
1: Mit ihm im Studio wie immer Frank Witterstein.
2: Mahlzeit!
0: Ja, und los ging's hier mit DC Talk, Day by Day.
1: Und wir haben jetzt hier so ein paar historische Fakten für euch. Zum Beispiel 1962, also vor vielen, vielen Jahren an diesem Tag, auf einer Geburtstagsgala für den US-Präsidenten John F. Kennedy

0: Madison Square Garden in New York hat damals Marilyn Monroe in ihrem letzten Auftritt in der Öffentlichkeit anlässlich seines Geburtstages ein selbstgeschriebenes Lied für ihn gesungen, und zwar mit dem Titel Happy Birthday, Mr. President.
1: Ja, außerdem am 19. Mai haben wir 1965 etwas Historisches. Auf Tonga stirbt die Strahlenschildkröte Tuimaila. Das Tier war ein Geschenk von Weltumsegler James Cook. War als Geschenk von Weltumsegler James Cook in die Hände der königlichen Familie gelangt und somit mindestens 188 Jahre alt. Was für eine Überleitung zu den Rolling Stones. Die kommen nämlich jetzt.

0: liebe Kinder, gebt fein Acht. Ich habe euch etwas mitgebracht.
1: Die Geräusche des Frühlings. Am Abend, wenn die Dämmerung einsetzt und man sich langsam im eigenen Bett zur Ruhe legt, kann man durch das geöffnete Schlafzimmerfenster aus weiter Ferne ihrem bezaubernden Nachtgesang lauschen. Eine kleine Gruppe Prosecco-Lerchen trällert auf einem Nachbargrundstück durch die Nacht. Mit dem Fernglas kann man sie unter senkrecht nach oben geblasenen Zigarettenrauchschwaden erkennen, mit ihren bepömpten Krallen, dem lederberockten Bürzel und dem kecken Lippenstiftfleck an den vorderen Schneidezähnen. Prosecco-Lerchen ernähren sich durch Grillen. Während sich das lackbeschürzte Männchen um die Nahrungsbeschaffung und Zubereitung kümmert, rottet sich das dominante Weibchen mit Artgenossinnen zusammen und zwitschert. Um ihr wohltönendes Gackern über mehrere hundert Meter hörbar zu machen, reißt die Prosecco-Lerche ihren Nacken ruckartig weit nach hinten und erzeugt bei hochgerissenen Schultern einen Atemstau im Brüllrachen. Dieser entlädt sich nach einmaligem Luftholen bei aufgerissenem Schnabel in bis zu 200 Tonfolgen, wobei der Prosecco-Lerche beinahe ebenso viele Äderchen in den schockartig aufgerissenen Augen platzen. Bis in die frühen Morgenstunden behält der kleine Gartenkreischling diese Körperhaltung bei, während sich die Männchen eingeschüchtert hinter die geöffnete Balkon- oder Terrassentür zurückziehen.
2: Du, wollen wir nicht langsam mal los?
3: Wie guckst du denn?
1: Laien verwechseln die Prosecco-Lerche leicht mit der Edelkirschlumme. Doch um diesen kleinen Vorzeltmotzer kümmern wir uns in einer anderen Folge von
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1: Happy Birthday, Mr. President. Selbstgeschriebenes Lied von Marilyn Monroe aus dem Jahr 1962. Ja, aber bevor wir zu den Geburtstagen kommen, sagen wir natürlich den letzten Musikblock noch ab.
2: Genau. Und vor Marilyn Monroe haben wir Derek and the Dominoes mit Roll It Over gehört.
1: Davor Elvis Presley, Hard-Headed Woman.
2: Und eröffnet haben wir den Block mit den Rolling Stones, wie angesagt, Anybody Seen My Baby?
1: Und damit sind wir bei den Geburtstagen. 1942, am 19. Mai, geboren, 1969 ist verstorben, Doris Walli Treitz. Besser bekannt als Alexandra, die so Gassenhauer beschert hat wie Zigeunerjunge oder Mein Freund, der Baum.
2: 1945 geboren, Pete Townshend, ja, ne, der Kopf der Rockband The Who. Und die waren ja in den 60er und 70er Jahren berüchtigt für ihre Live-Auftritte, wo dann einiges zu Bruch ging, sagen wir mal so.
1: 1948 geboren wurde Grace Jones.
2: 1949 geboren und am 27.07.2021 verstorben. Joe Michael Dusty Hill, der Bassist und zweite Sänger von CC Top.
1: Und 1951 geboren, 2001 verstorben, Jeffrey Was Human, besser bekannt als Joey Ramone, Leadsänger eben der Ramones. Ja, er und sein Bandkollege Johnny Ramone waren die einzigen Bandmitglieder, die von der Gründung bis zur Auflösung im Jahr 1996 zur festen Besetzung gehörten.
2: Ja, 1954 geboren, Phil Rudd, der war immer mal wieder der Schlagzeuger bei AC/DC.
1: Und 1956 Martin Ware, Mitbegründer unter anderem von Human League oder Heaven 17.
2: Und 1968 geboren, Rodrigo González, das ist der Rod, der Ärzte. Und der spielte bis 1988 Banjo bei den Goldenen Zitronen. War zwischendurch dann Gitarrist bei den Rainbirds und Schlagzeuger bei Stefan Remmler, lese ich gerade. Das wusste ich nicht.
1: Na siehst du, Bildungsauftrag wieder erfüllt.
2: Genau.
1: So, und 1992, der letzte Geburtstag für heute, Sam Smith. Seit 2017 nicht-binäre Person und geboren als Samuel Frederick Smith in Großbritannien. Und womit machen wir jetzt weiter? Ich denke mit Rod. Von den Ärzten?
2: Na gut, Rod loves you.
3: Das ist ein ganz böser Bär.

0: Der Block begann mit den Ärzten und Rod Loves You.
1: Danach kam The Midnight Oil, War.
0: Dann haben wir Nancy Sinatra, These Boots Are Made for Walking gehört.
1: Und jetzt zum Schluss Billy Talent, Reckless Paradise.
0: Und wir kommen zu den Nummer 1 Hits der vergangenen Jahrzehnte. Und ich muss den von letzten Jahr aussprechen. Da das nicht meine Musik ist, weiß ich nicht, wie man es ausspricht. Ich hoffe es einfach mal richtig. Pashanim featuring Seren mit Shababs im VIP. Und das war 4 Wochen auf der Nummer 1.
1: Und wir haben es nie gehört. So ist das.
0: Vielleicht habe ich es mal bei meiner Tochter gehört. Das möchte ich nicht ausschließen.
1: Okay, so, vor 10 Jahren Nummer 1 in Deutschland, Prince Damien, Glücksmoment, und den hatte er genau eine Woche.
0: Ja, und ebenfalls eine Woche, die Hips Don't Lie mit Shakira featuring, ja, Cyclone Jean, 2006 auf der Nummer 1.
1: 1996, Michael Jackson, They Don't Care About Us, war 3 Wochen die 1.
0: Und Chris Norman hat 6 Wochen die Midnight Lady 1986 beschworen.
1: 1976 aber Fernando, 6 Wochen auf der 1.
0: Und das haben wir gerade eben gehört, 1966 Nancy Sinatra mit These Boots Are Made for Walking war 6 Wochen auf der Nummer 1.
1: Dann bleiben wir doch mal bei 6 Wochen auf der 1. 1956, Club Indonesia, steig in das Traumboot der Liebe. Ja, 6 Wochen Nummer 1. So, und jetzt frage ich euch mal, liebe Zuhörer und Hörerinnen, wer freut sich auch schon so wahnsinnig auf die Weltmeisterschaft? In knapp 4 Wochen geht es ja los. In Mexiko, Kanada und diesem inzwischen obligatorischen Schurkenstaat, der immer dabei ist. Ja, und wir kommen jetzt auf jeden Fall zum Musti Hannes. Soweit.
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0: So, am Anfang des Blogs gab es den Mausi-Handel Superhit vom 19.05. Klaus und Klaus, Viva la Mexico.
1: Und danach haben wir die Canadian Resistant Army mit Not Your 51st State.
0: Ja, und jetzt zum Schluss Rammstein und Amerika.
1: Genau.
0: Aber wir wollen natürlich kein böses Blut. Deswegen würden wir Donald Trump gerne den Mausi-Handel Friedenspreis verleihen. Er müsste ihn sich aber natürlich abholen, wenn er mal vom Golfplatz kommt.
1: Und eine Million für bedürftige Kinderspenden? Ja, doch. Oder eine Milliarde vielleicht besser.
0: Willst du dich jetzt anlegen? Nein, wollen wir nicht. Nein, wir sind ja auch für Frieden. Deswegen gibt es jetzt den absoluten Lieblingskünstler von Donald Trump. Hier ist Bruce Springsteen mit Glory Days.

Wort- und Sprachgewaltiges und hier geht's um aktuelle Bücher, um aktuelle Filme oder auch mal Hörbücher. Zeitschriften sind auch manchmal dabei und die werden hier in schöner Regelmäßigkeit bei Wortart präsentiert und vorgestellt. Und das erste Büchlein halte ich gleich in Händen während meiner Anmoderation. Wenn ich den Namen Mike Brüggemeier nenne, dann wird der ein oder andere denken, den Namen habe ich doch schon mal gehört oder schon mal gelesen. Vor allen Dingen all jene, die sich im Musikbereich ein bisschen bewegen und die vielleicht das ein oder andere Mal auch den Rolling Stone lesen. Denn da schreibt Mike Brüggemeier über Musik, Literatur, Film oder grundsätzlich halt über Popkultur. Er ist aber auch schon als jemand unterwegs gewesen, der Sachbücher und Romane schreibt. Er hat etwa über die Beatles geschrieben oder über Bob Dylan, hat aber auch einen Roman oder die Memoiren von Robert Foster ins Deutsche übersetzt und wie gesagt auch Romane geschrieben. Und ein solcher ist jetzt rausgekommen. Natürlich bewegt auch der sich im popkulturellen Bereich. Das Buch heißt, wie jeder weiß, ist das hier das Nirgendwo und ist im Ventil Verlag herausgekommen, jenem Verlag, der ja eh für wunderbare Biografien oder für Bücher bekannt ist, die eben halt sich mit dem Genre Musik in all seinen Facetten beschäftigen. Und um das mal kurz zu beschreiben, worum es in diesem kleinen neuen Büchlein geht. Mit Ende 40 wird der Kulturjournalist Peter Justen vom Wandel der Zeit erfasst und von der großen Stadt in die heimische Provinz, aus der er einst gekommen ist, zurückgeworfen. Ein ungewolltes Comeback sozusagen. Und dieses Comeback geht im wahrsten Sinne des Wortes nach hinten los. Ja, und man merkt, man spürt auf jeder Seite, dass sich Mike Brüggemeier einfach über viele Jahre in der Popkultur bewegt hat, dort zu Hause ist, die Mechanismen kennt, die Akteure kennt und insofern den ein oder anderen Blick hinter die Kulissen hat werfen können. Und das, diese Expertise, das fließt natürlich dann dementsprechend in dieses kleine, wunderbare Büchlein ein. Liest sich sehr schnell weg, diese 220 oder knapp 220 Seiten und ist wirklich ein Roman, den ich gerade auch Freunden von Popkultur sehr ans Herz legen kann. Mike Brüggemeier, wie jeder weiß, ist das hier, das Nirgendwo im Ventil Verlag gerade herausgekommen. Und damit nochmal herzlich willkommen zu Wortart, der Sendung für Wort und Sprachgewaltiges.

Und als nächstes geht's hier bei Wortart um ein filmisches Märchen, das die allermeisten Zuhörerinnen kennen dürften. Momo. Michael Ende hat den modernen Märchenklassiker geschrieben, der von einem Waisenmädchen handelt, das in einem Amphitheater lebt und den Menschen durch Zuhören etwas Zeit schenkt. Als dann die grauen Herren die Zeit der Menschen stehlen, kämpft Momo mit der Schildkröte Cassiopeia und Meister Hora gegen die Zeitdiebe. Es ist eine zeitlose Kritik an die Hektik des Lebens. Der Märchenklassiker wurde 1986 mit der jungen Rados Brokel eigentlich schon perfekt in Szene gesetzt und verfilmt. Eben dieser Märchenklassiker ist aber nun neu verfilmt worden und in die Neuzeit verlegt worden. Kann das funktionieren? Um die Frage sofort zu beantworten, absolut. Was einerseits an der tollen Bebilderung und dem modernen Look liegt, was andererseits aber auch an der wunderbaren Alexa Godell liegt, die diesmal in die Momo-Rolle geschlüpft ist. Und andererseits vor allem an der nach wie vor stimmigen Thematik, die vielleicht sogar noch besser in die heutige Zeit passt. Denn kennen wir das nicht schließlich alle? Diese permanente Hektik im Alltag von uns Menschen, die in der Schlange beim Bäcker stehend mal eben noch die Mails checken oder beim Fernseh gucken, auch aufs Handy gucken, um die Nachrichtenlage zu sondieren. Und selbst in Gesprächen mit Freunden blickt man nicht selten verstohlen aufs Smartphone, um ja keine Meldung zu verpassen oder eventuell zu spät zu erfahren, was auch immer dieses zu spät dann eigentlich bedeutet. Oft erledigen wir mehrere Dinge zeitgleich, weil zu viele Dinge parallel auf uns einprasseln. Und da fehlt manchmal ein bisschen die Ruhe, um etwas wirklich auf sich wirken zu lassen, Gespräche wirklich passieren zu lassen oder Situationen. Die grauen Herren aus Endes Buch, die einem eben mehr Zeit versprechen, hätten also heutzutage allerbeste Chancen, auf offene Ohren zu stoßen. Und eine Momo, die einfach Aufmerksamkeit und etwas Entschleunigung schenkt, die ist eigentlich heute dringender als je zuvor gefragt. Die Geschichte von Momo habe ich ja eingangs schon erwähnt und es geht letztendlich um die großen Werte, um Freundschaft, um Liebe, um Erfahrungen zu teilen und eben Zeit zu schenken und auf Menschen zuzugehen. Die grauen Herren aus Michael Endes Vorlage, die sind in der aktuellen Verfilmung von der Zeitfirma Gray. Und natürlich tauchen sie auch diesmal in der Neuverfilmung in grauen Anzügen gekleidet auf und haben einen verkniffenen Blick und rennen und eilen durch die Straßen und gehen genau wie Momo auf die Menschen zu. Nur, dass sie sich Zeit für die Menschen lässt und die Zeitdiebe natürlich genau diese von den Menschen haben wollen. Sie machen ihnen klar, dass sie so viel wertvolle Zeit einfach vergeuden. Und dabei helfen, die Zeit richtig einzuteilen, soll ihnen ein Armband, was von den grauen Männern der Zeitfirma überreicht wird. Dieses Armband zeigt den Menschen nämlich, wann sie Nutzloses tun und wann sie Zeit einsparen könnten. Liebe, unwichtig. Freunde treffen, unwichtig. Das Wertvollste auf diesem Planeten ist eben die Zeit. Und so wird auch Momo unwichtig für die Menschen, denn sie kostet ja nur Zeit. Auf sich allein gestellt versucht Momo nun die Zeitdiebe zu bekämpfen und bekommt Unterstützung ausgerechnet von einer Schildkröte, die ja langsam ist, aber eben auch beharrlich, die bekannte Cassiopeia. Und auch Meister Hora, diesmal gespielt von Martin Freeman, ist natürlich mit dabei. Und gemeinsam suchen sie dann, wie schon in der Vorlage oder in der Erstverfilmung, nach einer Strategie, um den Menschen ihre Zeit zurückzugeben. Eine ganz wunderbare Parabel, ein ganz wunderbares Märchen, das perfekt in die heutige hektische Zeit passt. Und das Armband, das vermeintlich Zeit schenkt, na, klingelt da was? Es gibt schließlich viele Menschen, die mit sogenannten Fitnessarmbändern durch die Gegend laufen und ständig checken, was sie richtig und was sie möglicherweise falsch gemacht haben. Vielleicht animiert uns der Film ja, ab und zu mal innezuhalten, ein Buch zu lesen, zur Ruhe zu kommen und eben ohne Ablenkung einen Film zu schauen oder uns auf intensive Gespräche einzulassen. Die wirklich gelungene Neuverfilmung von Momo kommt auf jeden Fall gerade zur rechten Zeit und ist via Leonin nun gerade auf Blu-ray herausgekommen.

Und weiter geht es hier bei Wortart mit der nächsten Buchvorstellung. Derzeit fühlen sich viele Menschen regelrecht ohnmächtig ob der verstörenden Meldungen aus aller Welt und den diktatorischen und faschistischen Tendenzen. Auch hierzulande, wo die AfD immer stärker wird und wo die Angst um einen neuen Faschismus umgeht. Da ist es gut, wenn Bücher wie das folgende etwas gegensteuern. Keine Macht der Ohnmacht heißt das Buch von Matthias Quent, der beschreibt, wie wir Krisen bewältigen und uns gegen den Faschismus wehren können. Quent verdeutlicht, dass Resignation keine Option sein kann. Die gesellschaftliche Situation ist herausfordernd. Deutschland befindet sich gefühlt im dauerhaften Krisenmodus. Die Preise sind hoch, die Wirtschaft stagniert, es gibt Anschläge und die politische Polarisierung wird immer extremer. Dazu globale Krisen, Kriege und nicht zuletzt der Klimawandel. Das macht etwas mit der Psyche der Menschen. Aber jeder und jede reagiert anders auf so eine Krisensituation. Der eine kämpferisch, die andere resigniert. Der eine passt sich möglicherweise an und die andere übt den Rückzug ins Private. Was auffällt, immer mehr meinen, man könne ja eigentlich nichts tun und müsse einfach abwarten. Aber eine Demokratie verspricht doch Mitbestimmung. Das Buch zeigt auf, wie sich Krisen auf Gesellschaften auswirken, politisch, aber auch persönlich. Das Ganze verständlich anhand von Beispielen erklärt. Das Buch zeigt auf, wie wir besser mit schlechten Nachrichten umgehen können und die Zukunft wieder in die Hände nehmen. Ein wichtiges und kluges Buch zur rechten Zeit. Matthias Quent gehört zu den interessantesten jungen Denkern der Republik, schrieb etwa Petra Pinzert für die Zeit. Dem ist nichts hinzuzufügen. Herausgekommen ist keine Macht der Ohnmacht bei Piper. Meinungsfreiheit heißt ein Buch von Ronen Steinke. Er ist leitender Redakteur im Politressort der Süddeutschen Zeitung. Er beschäftigt sich mit der Frage, was alles unter Meinungsfreiheit fällt und wie etwa Polizei und Justiz unser Grundrecht einschränken und wie wir genau dieses verteidigen können. Er beschäftigt sich mit der Frage, was eigentlich als Hass und Hetze gilt und wer genau das bestimmt oder definiert. Noch nie gab es so viele Ermittlungen wegen bloßer Worte wie derzeit, was natürlich mit den sozialen Medien und den Dauerkommentaren und Kommentieren zusammenhängt. Schnell sind beleidigende Worte in die Tastatur gehauen, wenn es um Migration, Klimapolitik, die Ukraine, Russland oder den Nahostkonflikt geht. Der Staat definiert dabei einige politische Aussagen als strafbar, die noch vor einigen Jahren nicht relevant gewesen wären und unter dem Begriff der Meinungsfreiheit abgeladen worden wären. Sind die Grenzen also zu Recht verschoben worden? Diese provokante Frage stellt sich der Autor und stellt die Frage nach den Grenzen im digitalen Raum. Der vielfach ausgezeichnete Journalist wirft die These in den Raum, dass das Land mehr Meinungsfreiheit wagen sollte, anstatt zu glauben, man überzeuge Menschen, wenn man ihnen den Mund verbietet. Einerseits argumentiert Steinke sehr schlüssig, eloquent und nachvollziehbar, aber seine Thesen sind eben durchaus auch provokant, denn so mancher dürfte die Begriffe Hass und Hetze strenger werden, als es der Autor im vorliegenden Fall tut. Das Buch liefert in jedem Falle spannenden Diskussionsstoff über ein wichtiges gesellschaftspolitisches Thema. Meinungsfreiheit von Ronen Steinke ist gerade im Berlin Verlag herausgekommen.

Der Name Andreas Brandhorst steht für ganz besondere Thriller-Lektüre, denn seine spannenden Geschichten spielen in der Regel im Science-Fiction-Bereich. So auch der neue Thriller Der Messias. Und genau um den geht es. Um den Messias nämlich, von dem man gar nicht weiß, ob er nun ein Außerirdischer ist oder tatsächlich der Auserwählte, also eben der Messias. Dieser soll jetzt getötet werden, und zwar von Nathan. Nathan ist Profikiller. Er will sich eigentlich nach seinem letzten Fall zur Ruhe setzen, doch dann kommt alles ganz anders, denn er gerät selbst ins Fadenkreuz. Und dann zwingt ihn ein geheimnisvolles Konsortium dazu, nochmal aktiv zu werden in diesem ganz speziellen Fall. In dem speziellen Fall, dessen Auftrag lautet: Töten Sie Gott. Dieser vermeintliche Gott ist besagter Messias, der offensichtlich über übermenschliche Fähigkeiten verfügt. Aber warum soll dieser offensichtlich so besondere Mensch oder auch besondere Außerirdische eigentlich tatsächlich sterben? Nicht nur gerät Nathans Leben in Gefahr, sondern möglicherweise hängt die ganze Zukunft der Welt am Ausgang dieses Auftrages ab. Denn was passiert, wenn es sich tatsächlich um eben jenen Messias handelt und er diesen umbringt? Ein spannender Zukunftsthriller mit interessanten Figuren und einem tollen Plot. Darüber hinaus liefert Brandhorst spannende Denkanstöße. Ein ungewöhnlicher und ungewöhnlich spannender Thriller. Messias ist gerade bei Heine erschienen.

Weiter geht's hier bei Wortart mit drei Taschenbuchempfehlungen. Wenn die Namen Henna, Rudi und Rosa auftauchen, dann weiß die Fangemeinde sofort, dass die Ostfriesen-Krimireihe von Christiane Franke und Cornelia Kunert in eine neue Runde geht. Diesmal trägt die Geschichte den Titel Matjes al dente. In Neuharlinger Siel, wo die Reihe spielt, stehen alle unter Schock. Denn die Inhaberin Chialda, der kleinen Meeresglück-Reederei, wird erschossen aufgefunden. Und zwar ausgerechnet von Postbote Henna. Und ihre Leiche wird inmitten der Blumendeko für eine Seebestattung gefunden. Das deutet für die Kripo aus Wittmund ganz klar in Richtung Mafia. Denn schließlich war besagte Chialda auch noch mit einem Italiener verheiratet. Und nicht nur das, denn zudem gehörte sie zum Vorstand des neuen Hanfclubs. Da braucht man doch nur eins und eins zusammenzuzählen, oder? Zunächst sind diesmal nur Polizist Rudi und Henna involviert und Lehrerin Rosa genießt die ersten Ferientage und die gemeinsame Zeit mit ihrer neuen Bekanntschaft. Sie surft derweil also lieber. Doch dann gerät plötzlich Henna unter Verdacht. Das ändert natürlich alles und Rosa muss wieder aktiv werden und sich in die Ermittlungen einmischen. Wie immer launig geschrieben, mit spannender Handlung, aber vor allem mit sympathischen Charakteren, die die Leserinnen und Leser gerne in der Geschichte verharren und in sie eintauchen lassen. Matjes und al dente, der neue Ostfriesen-Krimi, ist gerade bei RoRoRo erschienen. Apropos sympathische Charaktere. Sörensen ist zurück. Bereits zum 6. Mal schickt Sven Stricker den typisch norddeutschen Ermittler wieder ins Rennen. Spätestens seit der mehrfach ausgezeichneten erfolgreichen Verfilmung von Sörensen hat Angst aus dem Jahre 2021 mit Bjarne Mädel in der Hauptrolle genießt die Reihe um den kauzigen Ermittler mit seinen Angstneurosen absoluten Kultcharakter. Und mittlerweile hat man beim Lesen natürlich immer auch sofort Bjarne Mädel vom Inneren auf. Der neue Band in der Sörensen-Reihe trägt den Titel Geht aufs Haus. Diesmal stehen so einige Veränderungen im Leben von Sörensen an. Und Veränderungen sind ja nicht so seins. Erst muss er seinen kranken Vater bei sich aufnehmen und dann taucht auch noch ein alter Schulfreund auf. Schiefel. Und damit nicht genug, denn hinter seinem Haus werden tatsächlich Leichenteile gefunden. Stammen die etwa von dem Mädchen, das vor ein paar Jahren verschwunden ist? Dieser Cold Case, der wird nicht lange kalt bleiben und Sörensen braucht unbedingt die Hilfe von Kollegin Jennifer. Aber auch die will sich verändern. Was ist denn hier los? Das sind ein paar Veränderungen zu viel für unseren Ermittler. Ein spannender Fall und vor allem wieder tolle Charaktere, launige Dialoge und atmosphärisch einfach klasse. Vor allem dann, wenn man eben die norddeutsche Atmosphäre mag. Sörensen ist und bleibt Kult und auch der neue Fall in der Reihe ist wieder extrem lesenswert. Geht aufs Haus, der neue Fall in der Sörensen-Reihe von Sven Stricker ist bei RoRoRo herausgekommen. Karin Sander ist bekannt für ihre Erfolgsreihe um das Ermittlerpaar Tom Engelhardt und Mascha Krieger. Tom Engelhardt als Kriminalhauptkommissar und Mascha Krieger als Kryptologin. Diese beiden schickt sie bereits zum 3. Mal in einen auf 3 Teile angelegten Fall. Die Tiefe heißt die neue Trilogie, die mit Verblendet nun in die 2. Runde geht. Kommissar Engelhardt hat zwar einen Mörder verhaftet, aber dem Unbekannten, der auf einer Segeljacht eine ganze Familie getötet hatte, ist er mit seinem Team immer noch keinen Schritt näher gekommen. Auch Kryptologin Mascha hat gemeinsam mit ihrem Bruder den Mord an einer jungen Ärztin immer noch nicht aufklären können. Und dann gibt's da noch einen 3. Fall. Den hat Kommissar Björn André. Der versucht nämlich einen vermeintlichen Suizid aufzuklären. Dann stößt er auf einen Brief. Einen Brief, wie ihn auch die tote Ärztin erhalten hatte. Als dann am DARS bei Kommissar Engelhardt ebenfalls ein Brief auftaucht, scheint klar zu sein, dass alle 3 Fälle irgendwie miteinander zusammenhängen. Und es gibt tatsächlich auch schon einen ersten Verdächtigen. Aber dann drehen sich die Ermittlungen plötzlich doch wieder in eine ganz andere Richtung.
Richtung. So wendungsreich wie hier in dieser Beschreibung ist der ganze Fall. Immer wieder spannende Richtungswechsel und neue Fährten und Erkenntnisse, die die Leserin und den Leser in Atem halten und natürlich auch das Team um Tom Engelhardt und Mascha Krieger. Die Reihe um die beiden ist ausgesprochen spannend und auch die Tiefe hält, was man sich genau davon versprochen hat. Der zweite Teil in der Reihe mit dem Titel Verblendet ist gerade bei Rororo herausgekommen und für all jene, die es ein bisschen spannender mögen, unbedingt zu empfehlen.

Weiter geht's hier bei Wortart mit der Kurzvorstellung von drei aktuellen Filmen, die via Leonin gerade herausgekommen sind und die mich allesamt als Ansichtsexemplare erreicht haben und die ich tatsächlich allesamt in diesem Falle auch wunderbar empfehlen kann, obwohl alle drei Filme ganz anders sind und vor allen Dingen dadurch auch möglicherweise ein ganz anderes Publikum ansprechen. Wer zum Beispiel mit Filmen wie Fargo etwas anfangen kann, der wird möglicherweise auch seinen Spaß an dem folgenden, ja in Anführungsstrichen, Western haben, weil eigentlich ist es kein Western, er spielt nur in einer Westernstadt. Eddington, nämlich großartig besetzt mit Joaquin Phoenix oder mit Emma Stone zum Beispiel. Das ist ein Film, der wie gesagt in einer Westernstadt spielt. Eddington in New Mexico, gerade mal 2345 Einwohner und der Film spielt im Jahr 2020, im Frühling 2020, da war doch was, genau, Corona. Und Corona ist angekommen in diesem Wüstenkaff. Und all das, was sich weltweit, aber vor allen Dingen auch in Amerika getan hat, die Gräben, die sich dadurch aufgetan haben, die werden hier sozusagen projiziert auf diesen kleinen Ort. Alle Konflikte, die es im Großen gegeben hat, die hat es nämlich auch im Kleinen gegeben. Und dieses Wüstenkaff wird sozusagen zum Brennglas, in dem die Konflikte, die es auch schon vor Corona in den USA gab, die kommen da zum Tragen. Da gibt es etwa den Konservativen und vor allen Dingen der vernünftigen und um Ausgleich bemühten Sheriff Joe Quass, der wird von Joaquin Phoenix gespielt. Er ist einerseits zwar ein strenger Gegner des Maskenzwanges, aber er ist wahrlich kein Anhänger von irgendwelchen kruden Verschwörungstheorien. Dafür ist da aber seine Frau Louise, gespielt von Emma Stone, durchaus etwas anfälliger. Und dann gibt's da noch die Mutter. Und die ist richtig tief in diesen Verschwörungserzählungen verhaftet. Die glaubt nämlich an den sogenannten Deep State. Und auch diese Mutter Dawn wird wunderbar dargestellt von Deidre O'Connell. Und dann gibt's da noch den progressiven Bürgermeister Ted Garcia. Und da muss ich dann natürlich auch jedem sagen, wer den spielt, Pedro Pascal, vielleicht ein Name, der noch nicht so geläufig ist, der den Lockdown und auch den Maskenzwang durchaus mit eiserner Hand durchsetzt. Und der bestrebt ist, die Wirtschaftskraft von Eddington nach vorne zu bringen. Er plant nämlich ein Großprojekt, ein Rechenzentrum am Ortsrand. Ja, und dann stehen irgendwann die Bürgermeisterwahlen an und da geraten Bürgermeister Ted Garcia und der Sheriff aneinander, denn die beiden können sich nicht wirklich ausstehen und Sheriff Jeff Quass tritt jetzt als Gegenkandidat an und das lässt die ganze Sache so ein bisschen eskalieren. Es tun sich ziemliche Gräben auf in der ganzen Gemeinde. Es kommt dann noch die Black Lives Matter Diskussion dazu, weil es gerade in die Zeit fiel, als George Floyd ermordet wurde. Es geht um die indigene Vergangenheit und um vieles mehr, um einen QAnon-Guru. Also all das, was in der Diskussion stand im großen Amerika, das wird hier auf den kleinen Ort Eddington projiziert. Dadurch ist das Ganze an der einen oder anderen Stelle ein bisschen zu überladen, man will ein bisschen zu viel, aber dank eines wunderbar agierenden Casts und dank toller Kamerafahrten, dank einiger wirklich klasse Dialoge und dank der großen Freude, mit der scheinbar alle dabei sind, ist dieser über zweistündige Film trotzdem definitiv zu empfehlen. Macht Spaß, trotz dessen, dass das ein bisschen überladen ist. Aber es ist herrlich zynisch, herrlich grotesk. Und um nochmal auf Fargo zurückzukommen, zum Schluss wird's ganz schön blutig.
Eddington mit Joaquin Phoenix, Pedro Pascal und Emma Stone ist auf jeden Fall absolut zu empfehlen und gerade auf DVD und auf Blu-ray herausgekommen. Und weiter geht's mit einer Neuverfilmung eines echten Klassikers. Die unglaubliche Geschichte des Mr. C von Jack Arnold aus dem Jahre 1957 dürfte dem ein oder anderen geläufig sein. Die unglaubliche Geschichte nämlich von einem Mann, der immer kleiner wird. Ein Familienvater, der durch seltsamen Nebel und Pestizide, denen er ausgesetzt war, langsam, aber sicher immer kleiner wird. Das war zu einer Zeit, wo sozusagen die Diskussion um die Atomkraft bzw. um Nuklearwaffen extrem gewesen ist und auch die Angst davor in den Mittelpunkt rückte. Und das war so eine dieser Geschichten. Eigentlich war das so ein erfolgreicher Film, dass man vielleicht eine Neuverfilmung schon viel früher erwartet hätte. Jetzt ist sie da mit Der Mann, der immer kleiner wurde, die unglaubliche Geschichte des Mr. C. Und ich kann wirklich sagen, das ist eine richtig tolle Verfilmung geworden. Mit einem etwas anderen Ansatz, als es das der Originalfilm war. Man richtet sich, so der Regisseur, oder man hat sich an die Romanvorlage von Richard Matheson gerichtet. The Shrinking Man heißt das Original oder der Originalroman. Und es wird eigentlich gar nicht so richtig geklärt, warum der Familienvater, der eigentlich ein gutes Leben führt und dem es richtig gut geht, da plötzlich immer kleiner wird. So ein bisschen nebulös bleibt sozusagen das, was da mit ihm passiert und woran es wirklich lag, was ja in der Ursprungsgeschichte von 57 oder dem Ursprungsfilm, der ersten Verfilmung, relativ klar war, bleibt hier, wie gesagt, ein bisschen im Hintergrund. Aber was da psychologisch passiert und welchen Situationen der Mann, der Familienvater Paul, wunderbar gespielt von Jean Dujardin, da ausgesetzt ist, das ist wirklich ausgesprochen spannend und klug inszeniert. Manchmal weiß der Film nicht, ob er Actionfilm sein will, weil die Kameraführung toll ist, weil die Ideen toll sind. Aber es gibt auch sehr melancholische Momente und man taucht sozusagen in die Psyche dieses Mannes ein, dessen gewohntes Lebensumfeld plötzlich zur Bedrohung wird, wenn ihm etwa die dann plötzlich natürlich sehr große Katze näher kommt. Aber vielleicht noch mal ganz kurz zur Geschichte. Wie gesagt, besagter Paul führt eigentlich ein Bilderbuchleben mit Frau und Tochter und das an der französischen Küste. Und da dreht er immer wieder seine Schwimmrunden und beobachtet auch manchmal seltsame Wetterphänomene. Und sehr wahrscheinlich haben diese Wetterphänomene eben halt mit dem Schrumpfungsprozess zu tun, den er nun nach und nach feststellt. Erst natürlich, weil die Hemden dann plötzlich ein bisschen mehr flattern und der Hemdkragen nicht mehr so sitzt wie zuvor. Und irgendwann ist es so offensichtlich, dass er verschwindet, dass er von Arzt zu Arzt gereicht wird, ihm aber niemand so recht helfen kann, weil ihm alle einfach nur eine gute Gesundheit attestieren können. Ja, und was dann passiert, ist eben halt klar, dass er immer kleiner wird und man gar nicht weiß, wann dieser Prozess mal aufhören soll. Es gibt tolle filmische Momente mit tollen Widescreen-Kameraeffekten und mit lichtdurchfluteten Räumen, mit fantastischen Außen- und Innenaufnahmen. Das ist wirklich ein sehr, sehr gelungener Film, gerade optisch gelungen. Und man lässt sich gerade deshalb auf die Geschichte ein, weil sie wirklich so stimmungsvoll erzählt ist. Das schrieb eine Kritik, melancholisch-existenzialistisch. Und das trifft es ganz gut. Und die wechseln sich, wie gesagt, mit Action- und Spannungsmomenten zwar ab, aber diese immer vorhandene gewisse Melancholie, die ist durchaus ein prägendes Merkmal des Films. Und das gefällt mir ausgesprochen gut. Und vor allen Dingen gefällt mir der Hauptdarsteller Jean Dujardin
Jardin gut, den viele noch aus The Artist kennen dürften. Er macht seine Sache hier ganz, ganz, ganz hervorragend. Das ist wirklich schauspielerisch eine großartige Leistung. Dieses französische Update des US-amerikanischen Science-Fiction-Klassikers lohnt sich auf jeden Fall. Kann ich definitiv auch empfehlen. Der Mann, der immer kleiner wurde, die unglaubliche Geschichte des Mr. C. Und der letzte Film, den ich hier in Händen halte, ist ebenfalls via Leonin auf Blu-ray herausgekommen und ist der dritte Teil einer Serie, die quasi so ein bisschen ein Überraschungserfolg gewesen ist, aus dem Jahre 2013, nämlich die Unfassbaren. Als Höhepunkt ihrer verblüffenden Zaubershow räumen die vier Reiter live auf der Bühne den Tresor einer Bank leer und verteilen das Geld im Publikum, und dann beginnt ein Katz-und-Maus-Spiel mit dem FBI. Das ist der grobe Plot von dem ersten Teil, die Unfassbaren, der dann in die zweite Runde gegangen ist, die Unfassbaren 2. Beide Filme haben richtig viel Geld eingespielt, Action-Komödie, ein wunderbares Heist-Movie, mit viel Action, mit viel Krimi-Elementen, aber auch mit Mystery-Elementen, mit Suspense-Charakter, Detektivgeschichte, Polizeigeschichte, da ist eigentlich vieles geboten, was den Kinogänger, der mal so ein richtiges Popcorn-Kino erleben will, erfreuen kann. Und weil das so gut lief, ist dann auch ein zweiter Teil herausgekommen, die Unfassbaren 2. Wie gesagt, beide Filme haben eigentlich so ein Budget um die 75 Millionen gehabt, haben aber 350 bzw. 330 Millionen eingespielt. Da war es doch eigentlich klar, dass es davon noch eine Verlängerung geben wird, noch einen dritten Teil. Es war sogar ein vierter Teil geplant geben wird. Der ist aber nicht zustande gekommen. Das hatte viele Gründe. Zum einen ist der ursprüngliche Regisseur abgesprungen. Und dann hat die Darstellerriege, die ja durchaus namhaft besetzt ist, mit Mark Ruffalo zum Beispiel, Jesse Eisenberg, Woody Harrelson, Morgan Freeman, Dan Franco, Michael Caine war mit dabei. Da waren also viele mit dabei, Isla Fisher, die auch in vielen anderen Projekten aktiv gewesen sind. Und dadurch konnte es dann letztendlich nie zur Umsetzung kommen. Und die Fans haben eigentlich gar nicht mehr wirklich damit gerechnet. Jetzt kommt aber der nächste Film doch an den Start, beziehungsweise ist schon an den Start gegangen natürlich im letzten Jahr. Und jetzt kommt das Ganze auch auf Blu-ray heraus, die Unfassbaren 3. Now You See Me heißt das Ganze. Also nach 9 Jahren Pause kehrt diese Magier-Truppe wieder zurück, und wieder bietet dieser Film viel beeindruckende Tricks, viel Magie und wunderbar inszeniert und bebildert, und vor allen Dingen lebt das Ganze aber nicht nur durch spektakuläre Action, die ist definitiv dabei und das ist sehr unterhaltsam und routiniert, aber es lebt vor allen Dingen durch dieses wunderbare, charmante, tolle Ensemble, das dann miteinander interagiert. Und das macht einfach einen großen, großen Spaß, die Schauspielerriege, die Darstellerriege, das Ensemble bei ihrer Arbeit zu beobachten. Worum geht's? Die berühmten Illusionistinnen, von denen ich schon gerade gesprochen habe, die sich die vier Reiter nennen, die kehren zurück und treffen dort auf die neue Generation junger Magier bzw. Magier und Magierinnen, die ihre ganz eigenen Tricks und ihre ganz eigenen Illusionskünste mitbringen. Und gemeinsam nehmen sie es dann mit einer skrupellosen Verbrecherin auf, nämlich mit Veronica Vandenberg, gespielt von Rosamund Pike. Die ist eine einflussreiche Diamantenerbin, also richtig wohl betucht, und hat Verbindungen in die ganz großen globalen kriminellen Netzwerke. Waffenhandel ist ihr dabei auch nicht fremd. Und die planen einen ganz spektakulären Coup. Sie wollen nämlich einen legendären Diamanten stehlen, den Vandenberg wiederum zur Geldwäsche und dadurch auch zur Machtabsicherung nutzen möchte.
Tja, und dabei geraten sie dann ins Fadenkreuz von Polizei, Geheimorganisationen und alten Feinden. Aber letztendlich ist dieser Plot nun gar nicht so furchtbar besonders und hat durchaus auch seine erzählerischen Schwächen. Aber nochmal, der Film lebt von einer wunderbar aufgelegten Darstellerriege, von wunderbaren Effekten, von jeder Menge Spaß. Und wer einfach mal einen schönen Popcorn-Kinoabend zu Hause erleben möchte, dem sei diese Blu-ray allerwärmstens ans Herz gelegt. Es tauchen einige Wiederholungen früherer Motive auf, das macht aber überhaupt nichts. Denn diese Mischung aus, wie schrieb es eine Kritik, Witz und Magie, die macht einfach richtig Spaß. Und man kann sich erfreuen an alten Figuren, die man wieder sieht, aber auch die neuen Figuren, die reihen sich nahtlos ein und sind stimmig und funktionieren. Der Film funktioniert aber auch, wenn man die ersten beiden Teile der Unfassbaren nicht gesehen hat. Also drei Filme, wie sie unterschiedlicher nicht sein können und trotzdem alle mächtig Spaß machen. Eddington, der Mann, der immer kleiner wurde, die unglaubliche Geschichte des Mr. C und die unfassbaren Teil 3, Now You See Me, sind allesamt via Leonin gerade auf Blu-ray herausgekommen.

Und hier noch eine kleine Buchvorstellung. Es gibt einen neuen Band in der Buchhändler Mondrian Ermittelt-Reihe von Jürgen Seibold. Der aktuelle Krimi trägt den Titel 101 Schlawiner. Diesmal geht's um den extravaganten Hundesalon Cruella, der neben der Buchhandlung von Robert Mondrian eröffnet hat. Seit dem Einzug des Ladens häufen sich die Diebstähle und ihm begegnen bei seinen Touren immer häufiger Dalmatiner. Dann passiert ein Mord. Der Tierarzt wird im Salon erdrosselt. Und sofort fällt der erste Verdacht auf Ella Reitermann, der Chefin des Hundesalons. Die aber hat eigentlich ein Alibi. Aber Mondrian ermittelt natürlich trotzdem und stößt dabei nicht nur auf die offensichtliche Tatsache, dass Cruella schon ein wenig nach Cruella klingt, was ihn schon stutzig macht. Und dann nimmt der Fall immer größere Wendungen an. Wie immer spielt Seibold mit einigen literarischen Referenzen, etwa Sherlock Holmes. Er hat eine launige Schreibe, einen ebenso launigen Ermittler und wieder einmal einen vielseitigen, unterhaltsamen Plot geschaffen, der einfach Spaß macht. Eine tolle Buchreihe ist die Buchreihe um den Buchhändler Mondrian in jedem Falle. 101 Schlawiner, der neue Band in der Reihe von Jürgen Seibold, ist gerade bei Piper herausgekommen. Und das war schon wieder mit Wortart, der Sendung für Wort- und Sprachgewaltiges. Ich würde mich freuen, wenn ihr beim nächsten Mal wieder mit dabei seid. Tschüss, sagt Thorsten Folge.

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Hallo und herzlich willkommen. Ich bin Ellie und wie jeden Monat habe ich euch wieder einen tollen Künstler ausgewählt, den sogenannten Ally des Monats. Gesha G14 aus Berlin, mein Co-Moderator, weiß, wen ich damit meine und der wird das Geheimnis in wenigen Augenblicken lüften. Danach hört ihr von Geshas Band Clash Clash Bang Bang, meinen absoluten Lieblingssong Android Lover und danach von Michael und Jeff Danner, The Blood of Cuculain. Ein Song, den ihr vielleicht aus dem Film The Boondock Saints kennt.

0: er beim Schreiben das Gefühl, dass sie ihm den Geschichtsverlauf vorgeben. So erzählt Björn seine in Thematik und Perspektive originellen Geschichten. Im Gepäck für euch hat er Mitra, magisches Erbe, sein jüngstes Werk, aus dem er etwas zum Besten geben wird. Björn ist unseretwegen aus Hamburg angereist. Vorher war er tatsächlich noch nie in Oldenburg, ist hier aber nicht zuletzt vom Schloss sehr begeistert. Möchtet ihr mehr wissen? Schreibt ihm einfach über seine Homepage www.björn-behrmann.de, wo man unter anderem Lesungstermine erfährt, oder folgt ihm bei Facebook respektive Instagram. Björns Motto: Gib niemals deinen Traum auf, beziehungsweise finde und erfülle deinen individuellen Sinn des Lebens. Und niemals das Lachen vergessen.
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1: Ich begrüße heute hier im Studio bei mir Björn Beermann, den Autor von Mitra Magisches Erbe. Hallo Björn.
2: Hallo.
1: Du bist ja extra für uns aus Hamburg angereist und wir hoffen, dass wir dich für Oldenburg begeistern können. Aber jetzt möchte ich gerne erstmal von dir wissen, du hast ja Sozialpädagogik studiert. Aber du hast mir auch mitgeteilt, dass du Drehbuch studiert hast. Mhm. Das habe ich noch nie in Oldenburg an der Uni gesehen.
2: Das waren natürlich Privatuniversitäten. Eine war nur online. Da hat man dann quasi Aufgaben bekommen und hat diese Aufgaben dann eingereicht und man hat ja Berichte bekommen, die man durchlesen konnte, damit man was lernt über das Drehbuchschreiben. Die zweite Weiterbildung, die war dann an der Drehbuchskript Berlin und das war dann ein bisschen aufregender, weil man auch regelmäßig ein Wochenende dann in Berlin verbracht hat mit Kommilitonen und hat auch Leute aus dem Filmbereich kennengelernt und das war schon sehr spannend, muss ich sagen.
1: Und aus dem Filmbereich, das waren dann auch Drehbuchautoren oder Schauspieler oder Kameraleute?
2: Das waren Produzenten vor allem und auch Autoren, genau.
1: Was hat dich denn damals bewogen? Warst du da schon Autor epischer Literatur?
2: Nee, eigentlich gar nicht. Also es ist ein bisschen verrückt. Ich hatte immer schon einen gewissen Wunsch, mich auch in der Schrift auszudrücken und habe immer wieder so ein bisschen so peinliche Gedichte geschrieben und so und habe mir dann immer gedacht, Björn, denk dran, es soll niemals ein Krimi werden, denn das wirst du niemals hinbekommen. Das ist so unglaublich schwer. Und das Erste, wo dann mein Gefühl mich hingebracht hat, was ich dann wirklich schreiben wollte, war ein Krimi. Mein erstes Buch war am Anfang auch ein Drehbuch, das war Schuld und Kuchengabe und habe dann dieses Drehbuch einfach umgeschrieben als Buch und hatte deswegen natürlich Profis an meiner Seite, die mich dann ein bisschen begleitet haben. Genau, und das Nächste, was ich niemals schreiben wollte, weil ich es viel zu schwierig fand, solche Welten mir auszudenken, war ein Fantasybuch. Und ich schreibe jetzt ein Fantasybuch. Ich kann nicht ganz genau sagen, wie das kommt, keine Ahnung.
1: Du gehst dahin, wo es weh tut,
2: ja.
1: Kann das sein?
2: Ja, vielleicht so.
1: Hast du denn dann im Prozess den Spaß gefunden?
2: Also den Spaß hatte ich eigentlich immer. Ich konzentriere mich eigentlich immer sehr schnell auf meine Figuren und versuche die Geschichte, auch das hört sich jetzt ein bisschen skurril an, wenn man es laut ausspricht, ein bisschen nicht so ernst zu nehmen, sondern mich auf die Figurenentwicklung zu konzentrieren und die versuche ich dann so zu konstruieren, dass sie mir ein bisschen den Weg weisen. Aber es ist immer tatsächlich eine gewisse Angst dabei, ja, dass das jetzt gerade, was ich gerade schreibe, vielleicht nicht wichtig ist oder dass ich gewisse andere Sachen vielleicht weglasse, die unglaublich wichtig sind. Deswegen ist es halt so unglaublich, unglaublich, unglaublich wichtig, dass man danach halt Leute rüberlesen lässt. Also,
1: lässt du denn dann Leute drüber gucken, die du kennst und denen du vertraust oder sind das fremde Leute? Das hat ja auch Vorteile, aber ist ja trotzdem auch so eine Sache, du weißt ja nicht, ob die kompetent sind, wenn du die nicht kennst.
2: Ja, ich habe eine Person, die ich gerne drüber lesen lasse, die ich auch gut kenne, eine gute Freundin von mir ist. Die habe ich dann auch bei den Danksagungen mit erwähnt. Aber natürlich kennen mich diese Menschen und das ist das Problem, weil ich habe schon ganz häufig von meinen Freunden gehört, ach Björn, da hört man gerade deine Stimme. Ich kann mir gerade richtig vorstellen, wie du das gerade liest. Und das ist natürlich schön, ja. Aber andererseits weiß ich dann auch, gut, andere Leute verstehen das vielleicht gar nicht, sondern nur meine Freunde und Leute, die mich kennen. Und von daher, ich lasse am Anfang immer von Freunden, wenn sie sich dafür interessieren, das darüber lesen. Und danach muss auf jeden Fall jemand ran, den ich nicht kenne. Und du hast recht, das ist schwierig, da jemanden zu finden, der das gut macht, der auch eine Kompetenz da hat und der auch dazu noch eine Leidenschaft hat, das auch wirklich zu tun und auch ein bisschen hart zu sein, aber natürlich auch nicht zu hart. Ich habe immerhin noch eine Künstlerseele.
1: Ja. Ja, ich glaube das auch. Das Kritik kann da wehtun und kann auch einiges kaputt machen, ne?
2: Mhm.
1: Du sagtest gerade, dass deine Freunde das mit deiner Stimme lesen können. Und du lässt ja die Öffentlichkeit auch an dir als Persönlichkeit teilhaben, denn du hast auch ein Video, nee, Vlog heißt das, nicht wahr? Du hast einen YouTube-Vlog, wo man dich auch kennenlernen kann, wo du auch private Sachen preisgibst. Warst du schon immer so, dass du gerne die Öffentlichkeit an deinem Leben teilhaben lässt?
2: Ich empfinde es zumindest so, dass ich immer nur Sachen mitteile, die unverfänglich sind und die mich dann trotzdem als Menschen halt darstellen, aber wo man auch sagen kann, gut, das geht 10 oder 100.000 andere Menschen auch so.
1: Ja, du hast uns aber auch einen Song mitgebracht.
2: Ja, genau. Ja, genau. Ich habe einen Song mitgebracht. Das ist von Gary Halliwell, Look at Me. Ich finde, dieser Song ist so ziemlich, also ich finde, so ein bisschen zeigte meine Persönlichkeit Es ist ein bisschen sehr durchgeknallt und irgendwie auch so dramatisch und dann aber auch irgendwie, ich finde, so ein bisschen traurig. Also es wirkt ein bisschen wie so ein kleines Musical-Lied, finde ich. Und also ich lache die ganze Zeit, wenn ich es höre. Und also ich finde es toll und das möchte ich gerne mit euch teilen.
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1: Hallo zurück im Studio bei Ally und Allies mit Björn Behrmann. Sag mal, J.K. Rowling ist ja sicherlich auch ein Vorbild von dir, möchte ich dir unterstellen. Darf ich das unterstellen?
2: Es ist schon ein sehr großer Name, aber ich bin ein großer Fan von ihr, sagen wir es mal so.
1: Und die hatte die Idee zu Harry Potter in einem Zug. Und da ist quasi diese Geschichte zu ihr gekommen. Kannst du dich erinnern, wann Mitra zu dir gekommen ist?
2: Oh, das waren zwei verschiedene Etappen auf jeden Fall. Also die erste Etappe war die Geschichte von Hamburg. Es gab da Ausstellungen vor 2-3 Jahren ungefähr in Hamburg zur Hammerburg. Und ich habe dann mitbekommen dürfen, dass es gar nicht so ganz klar ist, wie Hamburg entstanden ist. Und dass es da noch sehr viele Geschichten gibt, die einfach vielleicht auch gar nicht so richtig zusammenpassen. Das fand ich sehr faszinierend und fand ich auch sehr schön, dass so eine Stadt wie Hamburg, die ja kaufmännisch ist, dass die noch so, ja, was Mystisches eigentlich irgendwie an sich hat. Dass man nicht ganz genau weiß, wie das eigentlich alles am Anfang passiert ist. Mhm. Das war der erste Schritt und der nächste Schritt war tatsächlich ein nächtlicher Spaziergang. Ich kam gerade von einem Kinobesuch nach Hause und bin da durch die Gärten durchgewandert. Ich habe dann gesagt, oh, da habe ich gerade irgendwie so einen Schatten gesehen, der da lang geflogen ist und so. Und ich war mit dieser erhobenen Stimmung, habe ich dann so ein bisschen weitergesponnen und habe das dann irgendwann mit dieser Hamburg-Geschichte, die ich so mystisch fand, zusammengebracht. Und ja, es waren verschiedene Schritte. Es hat, glaube ich, ungefähr insgesamt ein halbes Jahr bis Jahr gedauert, bis ich überhaupt daran gedacht habe, Mitra zu schreiben.
1: Und wusstest du, dass es sich um eine weibliche Protagonistin handeln würde? Dir ist ja die Charakterskizzierung auch immer sehr wichtig.
2: Es war ziemlich am Anfang schon klar, auf jeden Fall, dass es eine weibliche Protagonistin sein wird. Da kam auch irgendwann mal eine Frage von einem Leser, fand ich sehr interessant, die mich dann fragte, was, du als Mann hast eine weibliche Protagonistin, wie kommt das denn? Ich so stutzte und ich mir dachte, was? Wieso denn nicht? also darüber habe ich mir eigentlich nie Gedanken gemacht. Es war dann sehr schnell eine Frau. Das Alter hat sich relativ häufig gewandelt. Es ging los, glaube ich, mit 12 und war dann irgendwann mal 20. Ich habe dann eine Version, so eine Vorabversion, da hatte ich es noch nicht zu Ende geschrieben, an eine Lektorin geschickt. Die meinte dann sofort, ja, es hört sich gut an, alles super. Aber bist du dir sicher, dass du gerade über eine 20-jährige Frau schreibst? Das hört sich irgendwie noch sehr pubertär an. Wie wär's denn mit 16? Und ich so, oh ja, eigentlich war sie auch mal 16. Ja.
1: Ja, sowas verliert man aus den Augen auch wahrscheinlich, wenn man so einen 450-Seiten Roman schreibt. Ne?
2: Ja, genau.
1: Hast du da zu Hause so Kärtchen an der Wand oder so, dass du solche Details nicht vergisst?
2: Ah, ich wünschte, ich wäre so. Ich lasse mich tatsächlich von den Rollen, von den Figuren im Buch ein bisschen leiten und schreibe dann einfach immer weiter, was mir die Figuren quasi zuflüstern.
1: Und es wird ja ein Dreiteiler, das weißt du schon, ne?
2: Ja, ja.
1: Weißt du denn, also das klingt jetzt so, als wenn du noch nicht so richtig weißt, wo die Reise hingeht. Oder hast du eine Idee, Teil 1 passiert das, Teil 2 auf jeden Fall. So die grobe Struktur, die hast du schon.
2: Die grobe Struktur habe ich schon.
1: Kopf oder im Tresor?
2: Im Kopf. weiß auch schon, das Ende vom zweiten Teil ist auch schon geschrieben und ich finde das Ende auch so grandios, dass es so bleiben muss. Genau.
1: Super.
2: Und von daher weiß ich auch schon sehr grob zumindest, was im dritten Teil passieren wird.
1: Hast du denn ein Ritual, um so ins Schreiben zu kommen oder bist du gar kein Kandidat für Schreibblockaden?
2: Bisher ist das Gott sei Dank nicht so wirklich vorgefallen, aber wenn ich mal ganz kurz nicht weiter weiß, also bei so Blockädchen, dann gehe ich gerne spazieren in der freien Natur und so, da kommen einem wieder ganz schnell wieder Ideen rein, wenn ich über die Geschichte nachdenke. Kaffeeduft ist tatsächlich auch eine Sache, die mich sehr inspiriert. Ich schreibe dann auch sehr gerne in Cafés. Ich schreibe ganz häufig eigentlich morgens oder auch abends, aber so dieser Zwischenteil des Tages ist meistens bei mir nicht so mit dieser magischen Kreativität besetzt.
1: Jetzt hast du schon mal ein Krimi-Drehbuch in einen epischen Roman umgeschrieben. Kannst du dir vorstellen, Mitra in ein Drehbuch umzuschreiben?
2: Also wenn Interesse daran bestünde und jemand an mich herantreten würde, hätte ich auf jeden Fall Interesse daran.
1: Sag mal, wie findet man denn eigentlich einen Verleger? Das wird unsere Zuhörer bestimmt interessieren. Oder ist das Self-Publishing?
2: Das ist Self-Publishing. Ich bin im Gespräch. Daumen drücken ist angesagt.
1: Ja.
2: Verleger findet man so, indem man sie nervt, indem man sie anschreibt, indem man natürlich möglichst gut aufbereitet, eine Leseprobe schickt, ein Exposé reingibt, indem man sie auf Messen trifft, indem man auf die Verlagsseite guckt, auf die, falls sie eine eigene Seite haben, auf die Lektorenseiten geht und guckt, was mögen die eigentlich, was ist eigentlich deren Genre, passt mein Buch, mein Werk da überhaupt rein? Und genau, und dann halt auch so Selbstbewusstsein und das dann auch dementsprechend halt auch zeigen und sagen, Mensch, ja, du tust mir damit einen großen Gefallen, aber ich tue dir damit auch einen großen Gefallen.
1: Ja, das stimmt. Also hinter der vielen, vielen Arbeit, die dieses Hobby von dir in sich birgt, steckt dann ja auch noch die Arbeit des Publishings, der Recherche und so weiter.
2: Genau.
1: Wie viel Bock hast du als Künstler auf den Business-Part?
2: Er wird langsam witziger. Ich brauche ihn nicht unbedingt, aber er wird langsam witziger. Also ich bin seit ungefähr einem Monat jetzt auch bei Instagram und ich habe durch eine Literaturagentur Kontakte bekommen zu Bloggern, die mein Buch gelesen haben. Und das sind sehr tolle Kontakte und ich bin mit ihnen immer noch ab und zu im Kontakt, weil die auch Interesse haben am zweiten Teil und eine Wohnzimmerlesung, die ich auch noch gebe, die auch von einer Bloggerin veranstaltet wird, die mein Buch durch diese Aktion der Literaturagentur gefunden hat, veranstaltet. Das sind Sachen, die finde ich wahnsinnig aufregend. Und da natürlich auch immer zu sagen, hey, das habe ich geschafft.
1: Ja.
2: Und ich weiß auch, warum das gerade alles passiert. Das ist gibt eine gewisse Sicherheit und das macht dann auch wiederum Spaß, ja.
1: Ja, das glaube ich. Jetzt bin ich natürlich pfeilgespannt, genau wie unsere Zuhörer von Ellie und Allies. Würdest du uns auch einen Abschnitt aus deinem Werk vorlesen?
2: Ja, natürlich sehr gerne.
1: Dann Bühne frei.
2: Die Nacht und eine drückende Schwüle hatten sich über den Stadtpark gelegt. In der Ferne hörte man bereits das tiefe Grollen eines nahen Gewitters. Zwei Frauen passierten eilig den Parksee. Ihr Ziel war eine Steinfigur, die in der Nähe der Badestelle vor kurzem zerstört worden war. Ursprünglich stellte sie einen Jungen mit einem Reh dar, jetzt stand nur noch der Sockel. Vor ihm lagen die Brocken verteilt auf dem Boden herum. Von den vereinzelten Nachtschwärmern, die den Park besuchten, wurden die beiden Frauen mit den Kerzen in der Hand nicht beachtet. Sie hatten einen Schutzzauber beschworen, der sie davor bewahrte, von den Leuten gesehen oder gehört zu werden. Die wenigen Menschen, die sich in der Nähe aufhielten, johlten und lachten, schrien und sangen lauthals, ohne dass sie genau wussten, warum sie das taten. Es lag Energie in der Luft, die sich um die Brocken der zerschlagenen Steinfigur verdichtete. Die Erregung der Normalsterblichen wuchs mit jedem Zentimeter, den sie sich diesen näherten, weshalb sie instinktiv ihre Schritte beschleunigten, wenn sie die Steinbrocken passierten. Die beiden Frauen blieben allerdings genau vor den Brocken stehen. Auch sie wurden von der unnatürlichen Energie, die hier austrat, beeinflusst, konnten diese mit ihrer Kraft aber nahezu ablocken. Die Frauen betrachteten die Steinbrocken besorgt. Die jüngere der beiden schaute die ältere an und sagte besorgt, »Mal sehen, was sie uns sagen kann.« Die Ältere nickte, und die Jüngere berührte einen der Brocken. Sie zuckte augenblicklich zurück und schrie auf. Tränen standen in ihren Augen. Die Ältere massierte ihr die Schulter. »Sie weiß es nicht genau, aber sie glaubt, dass eine Wächterin ihr das angetan hat,« sagte die Jüngere bestürzt und stöhnte auf. »Eine von uns?« »Macht ist anziehend.« Wie beiläufig wischte sich die Ältere eine Strähne ihrer kaum zu bändigenden, feuerroten Haare aus dem Gesicht. Die Jüngere blickte zu Boden. Ihre Lippen bebten. »Es beginnt also wieder?« Die Ältere nickte. »Aber sobald Mitra bei uns ist, kann es gut werden, nicht wahr? Sie können sie diejenige sein, die ersten aus zweien.« Die Ältere drehte sich abrupt zu ihr herum. Es hat sich nichts geändert. Keine setzt sie unter Druck. Sie muss es wollen. Sonst ist alles verloren.
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1: Glas der Wahrheit.
2: Das war von Bruce Springsteen, Redheaded Woman. Und jetzt, lieber Björn, musst du dich dem Glas der Wahrheit stellen.
3: Oh mein Gott, oh mein Gott.
2: Liebe Zuhörer, das Glas der Wahrheit. Björn kriegt jetzt völlig unvorbereitet Fragen vom Glas der Wahrheit zugeteilt, oh die Gott. Er beantworten muss.
3: Ich habe Angst.
4: Oh. Erinnerst du dich an eine harte Kritik, die du mal für deine Kunst bekommen hast?
5: Ja, ich bin unglaublich gut im Verdrängen.
4: Bei meinem ersten Buch zum Beispiel wurde der Protagonist als ein dreckiges Schwein beschrieben. Und ich dachte nur so, Entschuldigung, er ist ein bisschen unordentlich. Ja, ist auch manchmal ein bisschen eklig, aber das ist doch ein total armes Wesen. Was macht ihr denn da mit ihm? Und bei Mitra ist das halt auch... Mein Gott, diese Frau hat vor 2 Jahren ihre Mutter verloren. Mhm. Sie will einfach nur normales Leben führen und jetzt kommt das dazu. Natürlich ist es schön, hexen zu können, aber vielleicht gibt es Menschen, die einfach erstmal mit ihrem Leben klarkommen wollen, bevor sowas auch noch obendrauf kommt. Ja. Das fand ich halt so unfair irgendwie.
2: Aber schau, Literatur ist ja auch dafür da, erstmal um ruhig auch mal anzuecken und Werte und Normen zu diskutieren. Und ich finde super, dass dein Werk das da ausgelöst hat. Letztendlich ist es vielleicht auch schwierig, sich in den Teenager reinzuversetzen, wenn man diese Jahre schon überstanden hat. Aber dafür ist Literatur ja auch da, damit man die Möglichkeit hat, das nochmal zu tun.
4: Stimmt.
2: Ja? Und der Sänger von Tokyo Hotel hat mal gesagt, wenn man überall gut ankommt, dann macht man was falsch. Also man braucht auch eine Ecke von Leuten, die einen auch mal ausbuhen. Das hält einen auch vielleicht ein bisschen auf dem Boden, ne?
4: Auf jeden Fall. Und es ist ja auch, ein Werk kann nicht hundertprozentig gut sein. Und es gibt auch einfach immer wieder Kritik, wo ich sage, ja, ihr habt recht, es tut mir leid, das nächste Mal wird es besser. Aber man kann ja auch nur besser werden, wenn so eine Kritik auch mal kommt.
2: So ist es. Gut, dann zieh doch noch mal eine Frage.
4: Oh.
3: Nein!
4: Also, was soll Kunst deiner Meinung nach bewirken?
2: Von wem ist die Frage?
4: Wie niedlich, dass du fragst, denn hier steht es tatsächlich darunter. Dirk, Jürgen, Gunther und Willi von Männer mit Gitarren.
2: Ja.
4: Ich bin jetzt ein Verfechter auch von Populärkunst. Ich finde, die hat ein Anrecht darauf, da zu sein. Mhm. Ich finde es ganz anstrengend, wenn Leute nur noch im literarischen Quartett miteinander reden. Von daher habe ich diesen Anspruch auf jeden Fall schon mal nicht, auch wenn ich finde, dass es natürlich manchmal Bücher gibt, die, wenn es das literarische Quartett noch gäbe, dort diskutiert werden würden und die ich auch ganz großartig finde. Aber ganz häufig finde ich die Sprache... Und ich komme dann auch da nicht mehr mit. Also ich sage jetzt einfach mal, Literatur soll bewirken, dass Menschen kurz mal aus dem Alltag gerissen werden. Dass sie mal andere Gefühle erleben können. Dass sie sich in andere Personen reinversetzen können. In andere Welten hineingeboomt werden. Und dadurch einfach sich der Horizont auch einfach erweitert. Und das kann mit dem Arztroman passieren und das kann aber auch mit Goethe passieren.
2: Hat dein eigenes Werk deinen Horizont erweitert, ohne dass du das geplant hast, weil du was von einem Charakter gelernt hast, von dem du nicht wusstest, dass du das diese Information von jemandem brauchst?
4: Was auf jeden Fall dieses Werk ein bisschen bei mir ausgelöst hat, ist, dass ich selbstbewusster schreiben muss. Ich habe am Anfang immer, vor allem auch diese magischen Elemente, immer sehr klein gehalten. Mhm. Ich wollte da keine großen Reaktionen irgendwie auslösen. Und dann irgendwann gab es dann auch mal, das waren dann die ersten Testleser, die gesagt haben, Björn, irgendwie, also das soll ein Fantasy-Roman sein, oder? Und ich so, ja, wieso? Da müsste Fantasy passieren. Und genau, und das hat mich das Werk ein bisschen gelehrt. Und das war sehr aufregend. Und auch dieses Gefühl zu haben, dieses Hochgefühl tatsächlich. Und jetzt lege ich hier aber mal richtig los.
2: Ja, Ja, cool. Ja, man kann sich selbst anders auch erleben als derjenige, der Kunst schafft, ne?
4: Ja.
2: Hast du uns denn auch eine Frage mitgebracht?
4: Ja, natürlich.
2: Die nachfolgenden Generationen hier bei Ellie und Allies.
4: Aha. Wie schaffst du den Spagat zwischen Kunst und Kommerz?
2: Und wie schaffst du den Spagat zwischen Kunst und Kommerz?
4: Das ist immer wieder eine neue Frage eigentlich. Also es ist immer wieder ein neues Austarieren. Also man kann sich dem Markt nicht vollkommen verwehren, finde ich zumindest. Man kann sich aber auch nicht dem Markt vollkommen ergeben, weil das will der Markt auch gar nicht. Du musst also irgendwo anecken, du musst gewisse Leute aussparen und du musst deinen Stil da drin behalten, weil dafür mögen dich viele Menschen.
2: Ja.
4: Aber trotzdem musst du natürlich auf Kritik eingehen können. Es ist ein ständiger Spagat und es ist immer wieder schwierig, wenn man mit Profis, Lektoren und sonstigen Testlesern über diesen Text diskutiert, wo man dann halt irgendwann sagt, gut, das kann ich akzeptieren. Da aber, da habe ich mir eigentlich was dabei gedacht, das muss drin bleiben. Und genau, das muss man halt immer wieder bei jeder Textstelle, die diskutiert wird, muss man das immer wieder neu austarieren. Das ist immer wieder sehr schwierig.
2: Also prüfst du schon sehr genau, wenn dir auch ein Lektor, der Profi ist und man selber sieht sich vielleicht, du bist auch ein Profi, ne?
4: Mhm.
2: Aber du selber sagst vielleicht, okay, der Lektor hat schon ein paar mehr Bücher gelesen und bewertet dabei als ich selber. Du schaust dann aber schon, was kann ich gebrauchen, was nicht, ne?
4: Genau.
2: Ohne dich zu verkaufen quasi.
4: Genau.
2: Ist sicherlich manchmal schwer, dann auch einzugestehen, der andere hat recht.
4: Ja, ich bin ja, wie gesagt, ich bin nur noch Self-Publisher, also ich habe immer noch die Oberhand. Mir kann jetzt im positiven Sinne keiner was sagen. man kann mir vieles sagen, aber ich muss nichts davon annehmen und der Lektor, die mir diese Ideen gebracht haben, werden nie erfahren, ob ich diese Idee angenommen habe oder
2: stimmt.
4: Nicht.
2: Ja.
4: Von daher kann ich das noch gar nicht so beantworten. Also die Ideen, die dann kommen und die ich dann annehmen kann und die dadurch mein Werk auch ein bisschen verändern, die finde ich gar nicht schwer, sondern darüber freue ich mich tatsächlich.
2: War dir immer klar, dass du unter deinem Namen schreibst? Das ist ja dein echter Name, Björn Bermann.
4: Genau.
2: Ja.
4: Vielleicht wäre da was Englisches, David Lovehart oder so. Vielleicht wäre das cooler gewesen.
2: Ich finde es toll. Alliteration. Und könnte auch skandinavisch sein. Man weiß es nicht.
4: Man weiß es nicht.
2: Es ist mystisch und bleibt mystisch. Auf jeden Fall super schönes Werk. Ich kann es den Zuhörern nur empfehlen. Björn, es war super schön, dass du heute bei uns im Studio gewesen bist.
4: Ich fand es auch sehr, sehr schön, hier zu sein. Vielen Dank für die Einladung.
2: Lass von dir hören, vor allem wenn du mal hier in der Gegend eine Lesung machst, dann kommen doch unsere ganzen Allies mal vorbei.
4: Sehr gerne, vielen Dank.
2: Komm gut heim, ne?
4: Dankeschön.
2: Tschüss.
4: Tschüss.
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0: Auf bald!
1: Ihr habt gerade vom Komponisten Graham Revell den Song Bells, Books and Candles gehört. Und unsere Wortrose, die den Blog zu Ally and Allies führt, hat Björn Behrmanns Werk Mitra, magisches Erbe, aus Recherchezwecken bereits angefangen zu lesen und konnte dieses Buch gar nicht mehr aus der Hand legen, wie sie selber sagt. Und dieses Werk hätte sie so in eine fantastische Welt gesogen, wie sie es vorher aus Nebel von Avalon oder Harry Potter gewöhnt war. Und das ist doch mal ein mega Kompliment an Björn Behrmann. Und was für ein sympathischer Typ er auch ist. Also ich freue mich schon, wenn er mal zu einer Lesung hier nach Oldenburg kommt. Aber jetzt musste er erstmal zurück nach Hamburg, um fleißig an Teil 2 seiner Saga zu schreiben. Und da wollten wir ihn natürlich auch nicht aufhalten. Freut euch jetzt mit mir auf The Curve und Chinese Burn, dicht gefolgt von Cushions Hide You in einer Extended Version. Wir hoffen, wir konnten euch informieren und inspirieren. Und in diesem Sinne, tschüss! 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

Herzlich willkommen zu einer neuen Ausgabe von Radio Globale. Wussten Sie, dass es vor 100 Jahren in New York mehr jiddische Muttersprachler gab als englischsprachige? Die jiddische Sprache ist das Thema unserer heutigen Sendung. Dazu sprachen wir mit Professor Roland Gruschka von der Hochschule für jüdische Studien in Heidelberg. Er hielt in Oldenburg einen Vortrag über sein Forschungsgebiet. Mein Name ist Uli Bernsdorf und ich wünsche spannende Unterhaltung in der kommenden Stunde.

0: Die jiddische Sprache ist eine ganz eigene Sprache, mhm. wenn man sie so hört. Und ich hatte das Vergnügen, am Tag des offenen Denkmals, war auf dem jüdischen Friedhof hier in der Stadt, unterhielten sich zwei ältere Männer, von denen ich denke, sie sind aus Osteuropa, tatsächlich in jiddischer Sprache, hatte ich so live noch, so noch gar nicht gehört. Man hat ja den Eindruck, dass man so das eine oder andere mitkriegt, weil es artverwandt ist mit dem Deutschen. Bitte klären Sie uns auf, wie viel Mittelhochdeutsch steckt im Jiddischen und was sind die anderen Einflüsse?
1: Ja, also man kann es ja auch nicht nur auf das Mittelhochdeutsche reduzieren. Eigentlich ist es so, Jiddisch ist von Anfang an eine Sprache, wo viele Einflüsse waren. Mittelhochdeutsch ist der gewichtigste, das merkt man in einem großen Teil der grammatischen Strukturen und auch des Wortschatzes, des Grundwortschatzes natürlich. Aber es ist eben auch so, dass diese mittelhochdeutschen Dialekte, die dann die allerersten jüdischen Zuwanderer dann erlernt haben, unterschiedliche Dialekte an unterschiedlichen Orten, die wurden dann auch dadurch beeinflusst, dass sie schon ihre eigenen Sprachen mitbringen. Also die Sakralsprache des Judentums ist ja Hebräisch bzw. Hebräisch-Aramäisch. Darin wird gebetet und das durchdringt den ganzen religiösen Alltag. Damit durchdringt die Sprache mit ihren Begriffen, aber auch mit ihren Strukturen das Deutsche, das sie dann angefangen haben zu übernehmen. Und ebenso waren die allerersten Einwanderer, Zuwanderer, die kamen ja zum großen Teil aus Nordfrankreich, die sprachen eine Form von Altfranzösisch und das merkt man noch heute in jiddischen Begriffen, die sie in Israel, in Williamsburg, in New York oder wo auch immer, wo es Jiddischsprecher noch gibt, hören können. Und dann natürlich bedingt durch die Kontakte nach Osteuropa und am Ende auch durch die Migrationsbewegung gibt es sehr intensive Sprachkontakt mit slawischen Sprachen. Und da kann man wirklich in der Chronologie quasi die Wanderung nachverfolgen von Altschechisch über Polnisch, über Belarussisch und Ukrainisch und dann später noch Russisch. Und auch die haben das Jiddische sehr stark wirklich durchformt. Und diese gegenseitige Durchdringung ist so, dass man auch bei verschiedenen Bestandteilen einfach nicht, also man kann die jiddische Sprache nicht einfach so auseinanderlegen, so das ist jetzt Deutsch und das ist jetzt Jiddisch, beziehungsweise Hebräisch, weil im Jiddischen kommen die Dinge so zusammen und erst diese Verbindung macht Dinge einzigartig. Und es kann dann sein, dass es Wörter gibt, die klingen auf den ersten Blick wie Deutsch, aber sie merken dann, wenn sie genau hingucken, als mit dem Auge eines Sprachwissenschaftlers, haben die Strukturen des Altfranzösischen, des Hebräischen, des Slawischen hineingewirkt. Also wenn Sie zum Beispiel so an Vorsilben denken. Im Jiddischen gibt es zum Beispiel das Wort überschreiben. Also würde man

im Deutschen ja denken, überschreiben. Ich schreibe über etwas drüber. Aber das ist tatsächlich eine Lehnbildung nach slawischem Vorbild und das kann auch so viel heißen wie etwas nochmal schreiben oder in einer Korrespondenz stehen. Oder wenn Sie Wörter haben, die auf einmal einen S-Plural haben, wo Deutsch keinen hat, dann ist das so ein Zusammenwirken tatsächlich von aschkenasischem Hebräisch und Altfranzösisch. Und das ist dann viel stärker sogar als das kleine bisschen an nördlichen deutschen Dialekten, die an bestimmten Orten und bestimmten Zeitpunkten wirklich punktuell mal in die jiddische Sprachgeschichte reingewirkt haben und dann auch wieder weg sind. Oder diese starke Verbreitung des S-Plurals ist stärker auf wirklich Altfranzösisch und Hebräisch zurückzuführen. Plus natürlich die Notwendigkeit, dass man bestimmte Dinge aus dem Slawischen lautlich nicht übernommen hat, weil die Endsilben im Jiddischen eher so unbetont sind und im Slawischen sind sie ja durchaus betont und da kann man mit Vokalunterschieden vieles machen und im Jiddischen nimmt man dann halt für vieles auch den S-Plural einfach. Also das sind so Beispiele. Also da haben Sie Wörter, da denken Sie vielleicht auf den ersten Blick, das ist Deutsch. Aber dann ist es vielleicht nicht so deutsch, in Anführungszeichen, wenn Sie es mit dem zeitgenössischen Mittelhochdeutsch oder dem zeitgenössischen Frühneuhochdeutsch oder auch unserem modernen Neuhochdeutsch der Schriftsprache vergleichen.

0: für welche Zeit müssen wir uns vorstellen und welche Muttersprache haben die zugewanderten jüdischen Menschen hier in Europa gesprochen? Kann man einen Zeitabschnitt benennen, wo man sagt, so dann beginnt das Jiddisch sich zu entwickeln in Europa?
1: Also man ist natürlich von der Lage her auf Rekonstruktionen angewiesen. Also man weiß, dass die allerersten Zuwanderer ganz sicher als Umgangssprache eine Form von Altfranzösisch hatten und als Sakralsprache Hebräisch-Aramäisch. Und Sakralsprache hieß natürlich auch nicht nur, dass man darin gebetet hat, sondern dass man sich diese auch in anderen Dokumenten bedient hat, ähnlich wie Latein bei den Christen. Dann kann man aus verschiedenen Glosseneinträgen, so zum Beispiel aus Bibelglossen, die auf Rashi zurückgehen, wo man das nachweisen kann, sagen, okay, in dieser Zeit muss man schon irgendwie eine jiddische, eine Form von Gebrauch deutscher Dialekte, eine Übernahme deutscher Dialekte stattgefunden haben. Und so kann man das dann zurückrechnen und man kann, also das ist der augenblickliche Stand der Sprachforschung, zu sagen, so 10. Jahrhundert, das ist irgendwo der Punkt, wo man sagen kann, ist Jiddisch richtig irgendwie da, weil man eben in großem Stil dort die deutschen Dialekte, deutschen Umgangssprachen übernommen hat. Und das geht ja auch einher mit quasi den politischen Entwicklungen, dass das sozusagen frühere Ostfränkische Reich als neues römisches Reich eine, sagen wir mal, regional und dann am Ende auch Großmacht wird. Und dann ist es auch auf einmal viel wichtiger, auch die einheimischen Sprachen zu können. Das ist auch eine Form von Integration, Teil des Systems zu werden. Und deswegen, also man kann so, also es gilt jetzt allgemein so, 10. Jahrhundert ist ungefähr der Punkt, wo man sagen kann, da muss schon so etwas da gewesen sein, aber in Dokumenten, die man also wirklich mit Hinterlassenschaften, die man sicher datieren kann, in Kodizes, da ist man leider, hat man leider nichts Früheres als wirklich das 13. Jahrhundert, so etwa die Mitte des 13. Jahrhunderts und alles andere wie die Rashi-Glossen, das sind nur spätere Abschriften. Aber man kann sprachwissenschaftlich halt zurückrechnen, dass das authentisch ist und nicht ein späterer Einfall. Also deswegen kann man so sagen, 10. Jahrhundert ungefähr gibt es die anfänglichen Formen von Jiddisch und im 13. Jahrhundert wird es auch nachweisbar literarisch produktiv. Der Betonung liegt hier auf nachweisbar, denn wie bei so vielen wissen wir halt nicht, was verloren gegangen ist. Das ist ja auch eine Frage der Medien, der Art der Überlieferung und da gibt es sicher noch viel zu entdecken.

0: kann man sagen, oder liegt meine Vermutung richtig, dass die Verschiebung des Siedlungsraums mehr in das östliche Europa auch mit Politik und Pogromen zusammenhing?
1: Ja, natürlich. Das ist der eine sozusagen Push-Faktor, der die Auswanderung in bestimmten Phasen, sagen wir mal, beschleunigt hat. Also es ist ja auch die Zeit der Pestpogrome, dann beginnt das ja. Aber es wurde auch zum Teil von den östlichen Staaten eine aktive Ansiedlungspolitik betrieben. Also es ist ja so, dass man jüdische Gemeinden Privilegien gegeben hat. Das hieß im Grunde genommen, die bekommen eine bestimmte Zusicherung, wie sie sozusagen im Hinblick auf Steuern und auf Erwerbsmöglichkeiten. Es ging ja letztlich in einem Feudalstaat nichts ohne die Erlaubnis von ganz oben. Und mit günstigen Bedingungen konnte man natürlich auch Gemeinden oder auch Zuwanderer anwerben, und die haben dann Gemeinden auch gegründet, zunächst in Polen, es gab auch und dann später in, was heute Belarus ist, und der Ukraine. Litauen war auch so ein Phänomen. Prag, da treffen sich östliche jüdische und westliche jüdische Einflüsse. Also es kann sein, dass im Prager Raum sozusagen es vor aschkenasische, slawisch, vermutlich irgendwie tschechischsprachige Juden gegeben hat, die schon da waren, bevor die ersten Aschkenasim kamen. Aber auch das ist natürlich ein Pull-Faktor gewesen, wo schon Juden sind. Das findet man bei allen Migrationsgruppen. Da kommen auch andere von der gleichen Gruppierung gerne hin, weil sie wissen, was sie da erwartet. Also es ist ein Wechselspiel von Push- und Pull-Faktoren, und natürlich darf man die Pogrome und die Vertreibung nicht als Push-Faktor unterschätzen. Wobei man natürlich auch sagen muss, diese Vertreibungen, die gingen sozusagen, die Abwanderung hat sich nicht immer nur nach Osteuropa konzentriert, sondern manchmal, es war ja eine sozusagen ein Flickenteppich von Territorien mit unterschiedlichen Souveränitäten. Das war ja das alte Reich, das Heilige Römische Reich. Und wenn ein Landesheer den jüdischen Gemeinde sozusagen vertrieben hat, dann siedeln sie sich vielleicht bei einem benachbarten Landesheer an, der sagt, ja, wenn ihr jetzt sozusagen eine neue Heimat sucht, dann kommt doch hierher. Und das ist natürlich auch ein Wirtschaftsfaktor dann immer gewesen in Bezug auf Steuereinnahmen. 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

0: wurde auch schon zu frühen Zeiten, ich sag mal im Mittelalter, späten Mittelalter, auch im vorderen Orient Jiddisch gesprochen? Oder sind die jüdischen Menschen bei ihren alten Muttersprachen oder eben bei den Sprachen des Landes, zum Beispiel Farsi, geblieben?
1: Ja, da sprechen Sie einen sehr interessanten Punkt an. Es ist tatsächlich so, dass eines der ältesten Manuskripte, die erhaltene literarische Texte in Altjiddisch bewahren, das wurde ja in einem Ort gefunden, der heute ein Vorort von Kairo ist, in einer Genisa eingemauert, also von der dortigen jüdischen Gemeinde. Und da stellt sich natürlich die Frage, wie kommt so ein jiddischer Text in die Stadt, die heute Kairo ist? Und da hat man natürlich mehrere Möglichkeiten. Gab es eine beständig ansässige jiddische Sprachgemeinschaft oder eine aschkenasische Sprachgemeinschaft innerhalb der jüdischen Gemeinde oder gab es Durchreisende? Das lässt sich natürlich alles schwer nachweisen. Das Plausibelste ist sicherlich Durchreisende, aber man sollte natürlich kritisch genug sein und sagen, vielleicht hat auch ein orientalischer Jude dieses Manuskript irgendwie erworben und dann ist es auf irgendeinem Weg dort geblieben. Also das muss man, das bleibt hochgradig spekulativ in Bezug auf das Mittelalter. Wenn wir hingegen in die frühe Neuzeit gehen, dann haben wir natürlich auch schon Beschreibungen von Jiddischen zum Teil durch christliche Theologen. Und einer dieser Theologen, der hat dann sozusagen geschrieben in seinem Beschreibung des Jiddischen, ja, und Jiddisch im Grunde genommen, also das hat er Jüdisch-Deutsch genannt, aber er meint Jiddisch, das ist im Grunde eine Weltsprache. Man kann auf jedem Ort der Erde, wo man auch hingeht, wenn man einen Juden trifft, kann man sich mit ihm auf Jiddisch unterhalten. Deswegen ist es ein Vorteil, Jiddisch zu können. Und das war sicherlich nicht aus der Luft gegriffen und das beschreibt zumindest den Status in der frühen Neuzeit. Also frühe Neuzeit, da kann man sicherlich sagen, war Jiddisch schon sowas wie eine Weltsprache. Und wie gesagt, im eigentlichen Mittelalter bleibt sowas immer spekulativ. Und da sollte man, ist natürlich schön, immer sich keine Denkverbote aufzuerlegen, aber man sollte dann auch kritisch genug sein, um zu sagen, was haben wir tatsächlich. Aber der Gedanke ist natürlich immer reizvoll, dass man vielleicht auch schon, dass es auch schon mehr als nur ein paar zeitweilige Sprecher im Kairo gegeben hat. Aber nachweisen muss man es erstmal, bevor man es richtig behauptet.

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Die jiddische Sprache ist heute unser Thema und darüber sprechen wir mit Professor Roland Gruschka von der Hochschule in Heidelberg. Und damit geht es hier auch gleich weiter.

0: Ende des 18. und vor allen Dingen dann im 19. Jahrhundert hat es eine massive Auswanderung gegeben in die Vereinigten Staaten, ein damals noch junges Land. Mhm. Und da gab es zum Teil sehr große Ansammlungen großer Gemeinden, in der ganz selbstverständlich Jiddisch gesprochen wird. Können Sie uns das mal einordnen? Zum Beispiel für New York oder so?
1: Ja, also im Grunde genommen haben wir da mehrere Auswanderungswellen. Die allerersten Jiddischsprecher kamen tatsächlich nicht aus Osteuropa, sondern aus dem deutschen Sprachraum. Also Mitte des 19. Jahrhunderts gab es ja eine starke Auswanderung aus dem heutigen Deutschland nach Amerika. Und das hat natürlich auch Teile des sogenannten Landjudentums erfasst. Also kleinere jüdische Gemeinschaften in Dörfern, die sich vor allem im Südwesten Deutschlands konzentriert haben. Und dort hat man noch Reste vom westlichen Jiddisch gesprochen. Also das ist im Grunde der erste Import von Jiddisch in die USA gewesen. Aber dann natürlich um 1880 beginnt so eine große Auswanderungswelle und die ist natürlich durch, muss man leider auch mal jetzt sagen, durch eine ganze Reihe von Push-Faktoren gefördert worden. Das eine war natürlich die starke Verarmung. Also es gab eine demografische Explosion im östlichen Europa auch. Das heißt auch, die jüdische Bevölkerung wuchs natürlich mit, aber sie hatte, bedingt durch die staatlichen Gesetzgebungen und Restriktionen, nicht die Möglichkeit, richtig sozusagen ökonomisch produktiv zu werden. Und dann wandern natürlich viele aus Osteuropa in die USA aus, sobald sich eine Gelegenheit bietet. Und ein zweiter Push-Faktor war natürlich, leider muss man sagen, auch die Pogrome, also die antijüdischen Ausschreitungen, Gewalttätigen, die dann auch nicht in einem luftleeren Raum stattfinden, sondern in einem Klima, wo dann klar wird, irgendwie dreht sich auch das Klima in der herrschenden politischen Klasse, zumindest in bestimmten Schichten und Parteien, wieder stark in Richtung Antisemitismus und vielleicht haben wir dann ist so aus der Perspektive der Auswanderer dort in Russland, im Zarenreich keine Zukunft. Wir wandern also aus, wohin es geht. Und die USA hatten damals keine Einreisebeschränkungen für Zuwanderer aus Osteuropa. Und das führt dann dazu, dass sie natürlich zuerst in den großen Ostküsten Zuwandererstädte sind. Also New York ist quasi die Durchgangsstation, wo dann auch viele bleiben. Aber es sind dann auch viele wirklich in die Weiten der USA gegangen und es ist sehr erstaunlich, wo zu welchem Zeitpunkt man dann auf einmal jiddische Sprachzeugnisse in den USA findet. Also das geht bis tief in den Süden, in die Südstaaten der USA. Es geht dann am Ende auch bis zur Westküste. Und es ist also, auch wenn man mit sozusagen dem amerikanischen Judentum immer die Konzentration an den großen jiddischen Sprachinseln der Ostküste verbindet, also New York und Umgebung, werden Sie überrascht sein, was Sie manchmal so an, was dann auf einmal in Bibliotheken für Zeugnisse von jiddisch geschriebenen Briefen, Ego-Dokumenten auftauchen, weil da eben auch nur eine einzige jüdische Familie oder auch nur ein einziger Zuwanderer dort gelebt hat.

0: Ab wann wurde im deutschen Sprachraum kein Jiddisch mehr gesprochen?
1: Das war ein Prozess, der sich über mehrere Jahrzehnte hingezogen hat. Also eigentlich begann die Hinwendung der bürgerlichen Schichten, jüdischen Schichten zur deutschen Sprache schon im ausgehenden 18. Jahrhundert. Das verstärkte sich mit der schrittweisen Einführung der allgemeinen Schulpflicht in den deutschen Ländern und auch der Durchsetzung, was dann dazu führte, dass dann eben auch jüdische Schulkinder in staatlichen Schulen mit der deutschen sozusagen Hochsprache, die deutsche Hochsprache erlernt haben. Aber es hat sich als Familiensprache sehr lange gehalten und die stärksten Rückhaltzugsgebiete gewissermaßen waren der Südwesten des heutigen Deutschlands, der Bereich in Frankreich, den man als Elsass bezeichnet und auch Teilgebiete der Schweiz. Aber Sie werden auch überrascht sein, wir sind ja jetzt hier in Norddeutschland, wo man vielleicht noch in jüdischen Gemeinden noch kleine Reste gefunden hat. Und es gibt tatsächlich von der jüdischen Gemeinde Aurich sozusagen kleine Relikte von zumindest Resten von westlichen Jiddisch in eigenen kreativen Ego-Dokumenten, die dann wirklich aus dem frühen 20. Jahrhundert noch zu verorten sind. Also die letzten Reste, kann man sagen, die letzten Sprecher, die wurden dann vom westlichen Jiddisch, die wurden in Süddeutschland und der Schweiz in den 50er Jahren interviewt. Und das ist dann sozusagen das, was man so hat. Und heutzutage kann man sagen, dass westliches Jiddisch ist eigentlich eine erloschene Varietät. Es gibt zwar immer wieder Bestrebungen von Idealisten, das wiederzubeleben, aber man muss natürlich sehen, ob sich über die Laufe der Jahre dann wirklich eine Sprechergemeinschaft entwickelt, die dann auch stabil ist. Also da sieht das für das westliche Jiddisch eher schwierig aus, während man für das östliche Jiddisch da eigentlich durchaus zuversichtlich sein kann. Also Jiddisch ist keine sterbende Sprache, wie noch vor 10 Jahren noch häufig kolportiert worden ist.

0: Es gibt eine ganze Menge Lehnwörter in der deutschen Sprache, die wie selbstverständlich benutzt werden. Mhm. Viele Leute wissen oft nicht, dass das jiddischen Ursprungs ist, die Vokabel, die sie gerade verwenden. Vielleicht können wir mal ein paar nennen, um so einen Blick drauf zu bekommen, dass auch viele negativ, diskriminierend konnotierte Vokabeln vorhanden sind, die eigentlich immer mit so ein bisschen Abwertung daherkommen, so Schmu machen zum Beispiel oder Mauscheln, solche Geschichten, ne? Oder man sagt, der ist ein Schlemiel. Ne? Also haben Sie Beispiele auch für die normal positiv, also Mischpoke zum Beispiel. Mhm. Ist das ein abwertender Begriff für Familie oder Sippe oder ist das auch ein ganz normaler Begriff?
1: Also man muss natürlich sagen, gucken, in welchem Bereich, über welche Sprache reden wir jetzt. Wenn wir jetzt auf das östliche Jiddisch von heute schauen, da ist Mischpoche oder Mischpuche in einem Dialekt das Grundwort neutral für Familie. Das ist überhaupt nicht negativ konnotiert, aber es wurde natürlich ins Berlinische entlehnt und im Berlinischen hat es eher einen etwas schnoddrigen bis abwertenden Klang angenommen, weil man eben gerade sozusagen die Doppelung hat. Wenn man von etwas Positivem oder Neutralen sprechen wollte, da konnte man im Deutschen den Begriff Familie nehmen und Mischpoke war dann eben der in den berlinische Dialektaussprache angeglichene jiddische Ausdruck, der dann die Leerstelle besetzt, die anscheinend notwendig war, um etwas schnoddrig oder abwertend sagen zu können. Und so ist das auch mit dem Schicksal vieler jiddischer Wörter, aber es ist eben nicht nur dasselbe. Also es gibt auch durchaus neutrale Wörter, die nicht abwertend sind, aber aufs Jiddische zurückgehen, wie zum Beispiel Schlamassel. Also das hat ja eigentlich nichts mit Schlamm zu tun, das ist eher das jiddische Schlimmassel, setzt sich zusammen aus Schlimm, wie das deutsche Schlimm und Massel, das ist das Glück, also es ist Unglück und Schlimmassel im Jiddischen ist das Unglück, Schlamassel ist dann die deutsche Volksetymologie, die dann sich darüber gelegt hat, nachdem das Wort in verschiedenen deutschen Dialekten übernommen wurde und sich eingebürgert hatte. Und dann gibt es natürlich auch noch so pseudo-jiddische Wörter wie Mauscheln. Also Mauscheln gibt es eigentlich im Jiddischen nicht. Es ist abgeleitet von der westjiddischen Aussprache für den Namen Mäusche, Mausche. Und das ist dann von nichtjüdischer Seite verwendet worden als in der Bedeutung sich reden oder sich verhalten wie ein Mausche prototypisch für den Juden, auf den die Nichtjuden mit Ressentiment geguckt haben. Und so wurde dieses Wort dann geprägt und hat sich entwickelt. Also das ist kein jiddisches Lehnwort, das ist eher so eine Art Pseudo-Entlehnung, würde man das als Sprachwissenschaftler sagen.
0: Was ist mit Reibach?
1: Reibach ist tatsächlich aus der neutralen, im Jiddischen kommt von einem neutralen Ausdruck, Reiwech, das ist dann quasi der Profit. Also es gibt auch bestimmte hebräische Begriffe, die sozusagen in der Fachsprache der Kaufleute verwendet worden sind und Reiwech gehört dann natürlich dazu. Und das hat sich natürlich als Kontaktphänomen, ist es dann auch ins Deutsche gekommen. Also man sollte ja nicht unterschätzen, die Aufnahmefähigkeit und die Lernfähigkeit des Ad-hoc-Lernens im Umgang von Nichtjuden in Bezug auf das Jiddische. Es gibt immer wieder belegte Beispiele von Dienstpersonal oder Hauspersonal, Hausangestellten in jüdischen Familien, die dann gut Jiddisch können, also beispielsweise, dass die Hausmagd oder der Hausdiener, die dann am Schabbat all die Arbeiten erledigen, die die frommen Juden religiös nicht gestattet sind. Also was macht man dann, wenn man dann abends doch noch Licht braucht und es nicht anzünden darf? Dann gibt man halt subtil der Hausangestellten ein Zeichen und sie zündet die Kerzen an oder sie löscht die Kerzen aus. Und natürlich, solche Kontakte haben auch dazu geführt, dass Nichtjuden zumindest eine Teilkompetenz im Jiddischen erworben haben und dass durchaus bestimmte Begriffe in bestimmten Berufsgruppen, wo Juden stärker vertreten waren als vielleicht in anderen, da ist zum Beispiel auch der Viehhandel zu nennen, dass die dann auch von nichtjüdischen Vertretern dieser Berufsgruppe wie selbstverständlich beherrscht wurden. Genau wie heutzutage ein Zimmermann kein Zimmermann ist, wenn er nicht bestimmte Namen für ein Werkzeug oder für eine bestimmte Sache richtig benennen kann, war auch ein Viehhändler gleichgültig, ob er jüdisch war oder nicht jüdisch, kein Viehhändler, wenn er nicht auch den passenden, richtigen Ausdruck wusste, der dann auch eingebürgert war in einem kleinen ländlichen Gemeinschaft. Und das ist dann eben durchaus auch, konnte dann durchaus auch ein Jiddischer sein. Oder natürlich auch, die sind die Grenzen zwischen dem nichtjüdischen Viehhändlern und den Kundenabnehmern oder Lieferanten natürlich auch fließend. Wenn Sie jetzt an Landwirte denken, die Vieh züchten, die haben dann irgendwann natürlich auch solche Wörter gekonnt. Und in diese Kategorie ist sicherlich auch Reibach mit einzuordnen.

Das war unsere Sendung Radio Globale für heute. Zu Gast war Professor Roland Gruschka von der Hochschule für jüdische Studien in Heidelberg. Mein Name ist Uli Bernsdorf und ich wünsche noch viel Vergnügen im weiteren Hörfunkprogramm von Oldenburg 1.

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